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0: Gute Laune mit Good Neighbors. Somebody gerade gehört, es gibt jetzt einen grauen Tag, aber nachher einen schönen Tag tatsächlich. Kommt noch ganz viel Sonne für am Nomi und gibt um die 23 Grad. Guten Morgen, es ist 6 Uhr.
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0: Weisst du, findest dann schon wieder einen anderen. Es hat noch viel Fisch im Teich. Weisst du, bist ja so weit gekommen, darfst gleich stolz sein. Weisst du, es geht doch einfach ums Mitmachen. Den Scheiß sollte man dann nicht hören, oder? Gerade so nach einer grossen Enttäuschung. Und so geht es heute allen Hockey-Fans. So knapp dran vorbeigeschlittert sind wir schon wieder. Nicht nur am Eishockey-WM-Titel, sondern eben sogar am Heim-WM-Titel. Und das ist so unglaublich bitter. Vor allem, wenn man noch bedenkt, dass es die letzten paar Mal immer im Final nicht gelangt hat. Es ist einfach schade. Und jetzt? Was ist denn jetzt eben der richtige Satz, wie man kann mit einer Enttäuschung umgehen kann? Ich weiss es eben auch noch nicht ganz. Das Einzige, was ich schon mal sagen kann, Enttäuschung muss man nicht immer wegreden. Alle Emotionen haben ja Berechtigung, dann dürfen wir auch einfach mal ein bisschen hässig sein und dem ein bisschen Raum geben. Diesen Lebenstipp gebe ich einfach schon mal am frühen Morgen mit. Ein bisschen traurig sein ist völlig okay, man muss es nicht gerade lösen. Vielleicht eben ist sogar ein bisschen Hässigkeit dabei, auch in Ordnung. Und was so ein bisschen unser Satz ist, um besser damit umzugehen, das finden wir auch noch raus. Ich tue mir das noch ein bisschen überlegen, aber vielleicht habt ihr gerade einen. 079 909 1333, dann könnt ihr den gerne darauf schicken und schon versprochen, ich bringe euch noch einen heute Morgen. Ein heils Satz, um irgendwie mit einer Enttäuschung umzugehen. Vielleicht, was man schon mal sagen kann, hilft es ja, dass man nicht allein ist. Und das kann ich versprechen. Mira Weingart ist mein Name. Wir gehen zusammen in die neue Woche.

0: Hallo, schönen guten Morgen zusammen. 14 ab 6 Uhr, Kenya Grace ist mit uns jetzt gerade so ein bisschen entspannt in den Tag gestartet. Und jetzt drehen wir aber gerade eine Runde auf.
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0: Das macht doch Laune, der Rau Alejandro. Dando Vueltas, gerade gehört bei uns. Wir stehen zusammen auf an dem Montag. Es ist 6:30 und der Frank Kestermann aus dem SRF Newsroom hat ein Update.
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2: Die Schweizer Eishockey-Nationalmannschaft verpasst den Weltmeistertitel erneut. Sie verliert den Final an der Heim-WM gegen Finnland 0:1 nach Verlängerung. Es ist die dritte Niederlage für die Eishockey-Nazi im WM-Final hintereinander. Bei den Präsidentschaftswahlen in Kolumbien zeichnet sich eine Stichwahl ab. Im ersten Wahlgang holte laut vorläufigen Ergebnissen der rechtsgerichtete Anwalt Abelardo de la Espriella mit knapp 44% am meisten Stimmen. Auf Platz 2 folgt der linke Senator Ivan Cepeda mit 41%. Die Stichwahl ist in 3 Wochen angesetzt. Und die Axenstraße zwischen Flüelen und Sisikon im Kanton Uri ist bis mindestens heute Vormittag gesperrt. Grund ist ein Murgang. Die Straße sei sofort gesperrt und eine Umleitung eingerichtet worden, teilte die Kantonspolizei Uri mit. Das Bundesamt für Straßen will die Lage heute Vormittag neu beurteilen.
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0: Es startet grau im Tag, vielleicht da und dort sogar noch ein bisschen nass. Aber, es täuscht ein bisschen. Am Montag ist viel besser als gedacht. Am Nachmittag wird es dann recht sonnig an den meisten Orten. Temperaturen sogar auch wieder um die 24 Grad. Mira Weingart bin ich. Guten Start euch.

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0: 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Und auch sonst wärmen wir uns auf fürs OASG. Da mit dem Paul Kalkbrenner, der wird nämlich auch auf der Bühne stehen. Güssens, was gleich.

0: finde, es ist immer sehr dramatisch, aber sehr gut, wenn der Labyrinth singt. Still don't know my name, gerade gehört, 7 Uhr am Morgen.
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0: Ein toller Start allerseits. Die letzten Tränen müssen wir noch wegwischen, weil wir es gestern leider nicht geschafft haben. Eishockey-Weltmeister werden. Die Schweizer Nazi ist da in letzter Minute, muss man fast sagen, gescheitert gegen Finnland. Schade. Jetzt müssen wir das Krönchen richten und probieren, einigermaßen gut gelaunt in die neue Woche zu starten. Und die sowieso nicht Hockey-Fans sind, für die ist es jetzt halt ein bisschen einfacher heute. Das Wetter ist am Morgen noch ein bisschen grau, aber die Sonne die kommt früher später. Es gibt um die 23 Grad.
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0: Irgendeiner habe ich mal gesagt, ich habe vielleicht ein bisschen aus dem Fenster gelehnt, aber ich würde immer noch dahinter stehen. Sie ist die beste Rapperin von der Schweiz. Das ist die Kategorik und unser Hip-Hop-Experte, der immer am Freitagabend die neue Musik präsentiert aus Hip-Hop und Urban Welt, der Pablo Vöckli, der ist sogar noch einen Schritt weiter gegangen mit einem Statement zu der Kategorik.
3: Kategorik ist ein Kulturgut von der Schweiz. We must protect Kategorik at all costs. Kategorik ist neben Stress gefühlt etwa der einzige Act, rappende Act aus der Weltschweiz, der es geschafft hat, die Frontière de Röstitz dépasser und bei uns stattzufinden und Gigs zu spielen. Und einer der Gründe dafür ist, dass sie einfach so unglaublich unfassbar gut und stark auf der Bühne ist. Sehr stark auch ihr brandneues Album «Cœur Blanc». Dort drauf spittet sie sich die Wut und den Frust von der Seele in einer Manier, wo wirklich ja sehr erfolgslos seinesgleichen sucht in diesem Land. Ich habe für euch Abeitueuse, das heisst tödliche Bienen, vielleicht auch Killer Bees, was vielleicht auch ein kleines Augenzwinkern richtig, das Wu-Tang Clan Album Killer Bees könnte sein, featuring der unglaubliche Al-Walid, ein sehr talentierter junger Kämpfer. Kategorik, let me say it again, we must protect her at all costs.
0: Das machen wir und hören den Song selbstverständlich.
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ist Kategorik, ein Song von einem neuen Album, da zusammen mit dem Al-Walid. Sound, also von einem dem Rüstigraben Abbey Duyus, haben wir gerade gehört. Das ist unser Bounce-Pick, also einer der besten Songs, wo unser Hip-Hop-Experte Pablo Vögtli letzten Freitag angetroffen hat. Er tut euch dann nämlich immer alle neuen Sound präsentieren. Am Freitag amigs zwischen dem 4. und dem 7. am Nachmittag.

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0: Juhu, haben sich ihre Fans gedacht und auch den ganzen Rest, weil es ist immer interessant, wenn jemand neue Musik rausgibt, wo man weiss, das könnte gut kommen. Ariana Grande nämlich. Hate That I Made You Love Me heisst ihre neueste Single seit dem Freitag draussen. Das ist natürlich auch unsere Virus-Musikexpertin Krigi Glanzberg gespannt gewesen.
1: Also ich meine, auf der einen Seite, wenn eine etablierte Künstlerin einen neuen Sound droppt, ist man gespannt. Aber auf der anderen Seite eben auch, weil ich so gespannt darauf bin, wie es eben jetzt tönt. Weil ich habe das Gefühl, die Ariana Grande, die haben wir in letzter Zeit vor allem im Kontext von Wicked gehört, einem Musical-Film. Und ich habe das Gefühl, dort ist ein bisschen etwas gegangen. Dort ist ein bisschen irgendwie musikalisch etwas passiert. Und das könnte eben wirklich noch spannend werden für ihren Pop-Sound.
0: Jetzt ist vielleicht die Frage, was heisst das? Also wenn das Musical jemanden beeinflussen?
1: Musicals funktionieren ja gesanglich und jetzt wird es ein bisschen nerdig, ein bisschen anders. Also man muss ja die Handlung vom Film vorantreiben in der Musik. Also manchmal wird in einem ganzen Song eine ganze Geschichte erzählt von jemandem oder so. Das heisst, man muss sehr klar singen und deutlich, dass man halt auch versteht, um was das geht. Und in letzter Zeit sind Songs oder Videos von ihren auftaucht, wo sie alte Songs singt und ich finde, die tönen anders. Die sind ein bisschen klar, die sind ein bisschen weniger knuschelt, sie sind vielleicht auch ein bisschen technischer. Ich habe euch da ein kleines Beispiel dabei.

0: Also man muss sehr gut hinlassen. Das eine ist von vorher, das andere ist von nachher, also nach dieser Wicked Production. Aber es ist alles ein bisschen heller und ein bisschen sauberer, würde ich jetzt sagen.
1: Jetzt können wir ja testen. Spürt man das im neuesten Song von der Ariana Grande auch? Ist da ein bisschen Musical drin? Wir hören den Song zusammen. Hate That I Made You Love Me.

0: Guten Morgen, guten Wochenstart. Der Frank Kestermann, der hat alles Wichtige zusammengetragen. Es ist 7:30.
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2: Die Schweizer Eishockey-Nationalmannschaft verpasst den Weltmeistertitel erneut. Sie verliert den Final an der Heim-WM gegen Finnland 0:1 nach Verlängerung. Es ist die dritte Niederlage für die Eishockey-Nazi im WM-Final hintereinander. Bei den Präsidentschaftswahlen in Kolumbien zeichnet sich eine Stichwahl ab. Im ersten Wahlgang holte laut vorläufigen Ergebnissen der rechtsgerichtete Anwalt Abelardo de la Espriella mit knapp 44% am meisten Stimmen. Auf Platz 2 folgt der linke Senator Ivan Cepeda mit 41%. Die Stichwahl ist in 3 Wochen angesetzt. Und in den beiden Berner Oberländer Gemeinden Hofstetten bei Brienz und Schwanden bei Brienz ist das Trinkwasser verschmutzt. Das teilen die Behörden über die Warn-App Alert Swiss mit. Das Wasser sei getrübt und solle vor dem Verwenden abgekocht werden. Weitere Angaben machten die Behörden nicht.
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0: Jetzt noch grau, das sagt aber gar nichts über den restlichen Tag aus. Vielleicht seht ihr sie sogar schon, die ersten Sonnenstrahlen, die bleiben dann auch. Also es wird eigentlich freundlich, Temperaturen schon ein bisschen tiefer, aber um die 23 bis 25 Grad. Mira Weingart, mein Name, ich wünsche euch einen tollen Start.

0: bringt gerade den Sommer. Der Manuel Turizo La Bachata gehört bei uns am 20 vor 8 und ich bringe euch einen Gucci.
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0: 50 Stutz um zu posten, etwas rund ums Velo, könnt ihr haben in dem Moment. Nämlich der Mensch, der am schnellsten unser Lied herausfindet, das wir heute Morgen suchen. Hier auf SRF Virus gibt es immer das Krüsimusik um diese Zeit. Der Song ist ein bisschen verändert worden und ich brauche entweder Titel oder Namen vom Artist. Eins von beidem auf 079 909 13 33. Die schnellste Person gewinnt.

0: man kann festhalten, Mamis, die können einfach alles. 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
0: Auf SRF 4 verlosen wir jeden Morgen Gucci für die Person, die am schnellsten ein Lied erkennt. Da im Hintergrund

0: Und am schnellsten war eben eine Mami, die wahrscheinlich noch ganz viel anderes zu tun hat in diesen Morgenstunden, nämlich Noel von Ruckkreuz. Hallo Noel.
1: Hallo.
0: Ja, also gratuliere dem Fall schon einmal.
1: Danke vielmals.
0: Wie ist das so mit dem Multitasking als Mutter?
1: Ja, mit der Zeit gewöhnt man sich dran, gell?
0: Vielleicht bist du ja vorher schon gut in dem.
1: Ja, ich muss schon sagen, aber mein Kind muss halt gerade noch mal mit.
0: Du hast gesagt, du bist gerade am Morgenessen mit deinem Sohn, der ist eins.
1: Genau.
0: Was ist das Schönste jetzt gerade so an dieser Phase?
1: Er ist sehr anhänglich und es ist eigentlich mega herzig, wie er immer gerade Mami will.
0: Und was ist das Nervige? Wahrscheinlich das Gleiche jetzt.
1: Ja, manchmal.
0: Grossartig. Aber alles in allem, bist du happy? Kannst du ab und zu durchschlafen in der Nacht?
1: Ja, manchmal. Er ist sehr gut beim Schlafen, ja.
0: Ah, toll. Ja, Noel, ich wünsche dir jetzt in dem Fall ganz einen schönen Tag mit deinem Sohn.
1: Danke vielmals. Dir auch einen schönen Tag.
0: Mach's gut. Ciao, ciao.
1: Danke, gleichfalls. Tschüss.
0: Und den gibt's für alle. Mamis und nicht Mamis. Und Papis und nicht Papis. Der Justin Timberlake.

0: Hallo, guten Morgen. Das ist der Montag am 8.
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0: Und gar nicht so hässlich, wie man irgendwie gemeint hat. Das Wetter ist deutlich besser als erwartet. Es gibt heute recht einen sonnigen Tag. Nicht viele Einschränkungen, ein paar Wolken, aber es bleibt eigentlich trocken an den meisten Orten, außer vielleicht im Thurgau. Temperaturen so um die 24 Grad.
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0: Es ist einfach frustrierend. Punkt. Es gibt wie nicht mehr, um dazu zu sagen, die Schweizer Eishockey-Nazi hat daheim das Finale verloren gestern gegen Finnland. Das ist nicht nur bitter, weil es jetzt schon zum dritten Mal hintereinander passiert und sie immer nur mit Silber wegkommen, sondern weil es vor Heimpublikum halt vielleicht noch etwas mehr wehtut. Und jetzt gibt es sicher das ein oder andere schlechte Gefühl, das ihr mit euch umträgt wegen dem, vor allem die, die halt grosse Hockey-Fans sind. Was macht man jetzt mit dem heute? Ist die Frage. Welcher Satz hilft in so einer Situation? Also all der Scheiß von «Hey, dabei sein ist alles!» «Hey, wir haben es ja doch so weit geschafft!» Ich meine, das hilft ja schon mal sicher gar nicht. Darum mein Vorschlag Nummer 1 wäre jetzt mal: Man darf enttäuscht sein. Ich habe das Gefühl, man probiert immer möglichst schnell Wut zu unterdrücken, möglichst schnell Lösungen zu finden und man gibt dem viel zu wenig Raum. Unterdrückte Emotionen sind nie etwas Gutes, das rächt sich innen nachher, dann wird die Stimmung noch schlechter. Darum einfach mal zulassen. Dann ist man halt kurz angeschissen. Das ist irgendwie gleich das Ehrlichste in dem Moment. Vorschlag Nummer 2 ist, dass man probiert, das grosse Ganze zu sehen. Also alles, was die Schweizer Eishockey-Nazi erreicht hat in den letzten Jahren und an dieser Heim-WM, das ist ja nicht einfach verschwunden, nur weil es im Finale nicht geklappt hat. Das ist ja eine kontinuierliche Leistung, die sie in irgendeiner Form wird weiterbringen. Also könnte man vielleicht als tröstenden Satz noch sagen, ein Ende, das nicht ganz so erfolgreich ist, wie man sich das gewünscht hat, macht wegen dem einen super Weg dorthin nicht einfach wertlos. Und Misserfolg kann man auf jeden Fall immer in etwas Wertvolles umwandeln. So, geht es jetzt ein bisschen besser? Ich hoffe es doch. Mira Weingart ist mein Name. Guten Morgen.

0: Impulse-Duo, der Charlie Puth und Selena Gomez, We Don't Talk Anymore, gehört da bei uns auf Virus am 7:45. Die wahre Schönheit von der Schweiz, die liegt manchmal ganz versteckt an den unauffälligen Ort.
1: Lützelmuag heisst das. Das ist das Bächli, das da hinten durchgeht, okay. Zum Beispiel.
2: Also gut, dann gehen wir doch dort hin.
0: Da gehört unsere Lisa, wie sie in Adorf unterwegs ist, inklusive Sightseeing an einem schönen Bächli. Voilà. Und eben, weil es so viele schöne Orte gibt in unserem Land, macht Lisa das Alphabet eine Stunde.
2: Genau.
0: Erklär kurz. Wieso? Ich komme nicht raus.
2: Ja, wir sind zu viel in der Stadt unterwegs. Mm. Unsere Meinung. Und es wäre doch mal schön, wenn man auch noch mal ins Dorf geht, schauen, was dort abgeht. Wegen dem gehen wir jetzt in den Dörfer ein bisschen hineinschauen und spontane Begegnungen. Darauf hoffen, dass wir schöne Begegnungen haben. Ja.
0: Wie hast du dich jetzt für das A-Dorf entschieden, beim Buchstaben A?
2: Hey, ich habe mich gar nicht darauf entschieden. Das war der Luki, also mein Mitarbeiter. Also, nein, nicht mein Mitarbeiter, mein Arbeitskollege, besser gesagt. Und genau, wir mussten einfach mal beim ersten Buchstaben anfangen. Und das war jetzt gerade A-Dorf.
0: Das heisst, der nächste Buchstabe im Alphabet wäre das B. Und wenn ihr jetzt in einer Gemeinde wohnt, die mit B anfängt und ein bisschen mehr Aufmerksamkeit verdient hat, dann schreibt uns auf 079 909 1333, weil vielleicht kommen wir dann als nächstes bei euch vorbei. Wie war denn jetzt so das erste Erlebnis gewesen? Was hast du bis jetzt so für Menschen getroffen?
2: Hey, mein erstes Erlebnis war mega cool. Wir haben die Ursula getroffen, ältere Dame, 83. Und sie hat uns gerade mit zu sich heimgenommen, mit ihr gegessen. Und
0: nein!
2: Ja, wirklich.
0: Nein,
2: jö. Sehr cool gewesen und es war so herzig gewesen. Sie hat uns gezeigt, wie sie ihren Alltag bewältigt ohne ihren Ehemann. Weil der ist jetzt im Altersheim. Aber das war eine super starke, selbstbewusste Frau gewesen. Sie hat gezeigt, wie sie mit der Greifzange ihre Gegenstände aus den Schränken raus oben abholt. Also wirklich sehr cute.
0: Und das war nicht Plan gewesen, die hast du einfach so angetroffen?
2: Ja, die haben mich so angetroffen.
0: Das ist eben schon unglaublich, so entstehen die schönen Geschichten. Darum, kommt ihr aus einer kleinen Gemeinde namens B irgendetwas, dann meldet euch, wir machen das Alphabet durch und sind beim zweiten Buchstaben angelangt. 079 909 1333, die Leitungen sind offen für Inputs. Und einfach dort drauf eine Nachricht schreiben. Danke an unsere Aussenreporterin Lisa.

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0: Schönen guten Morgen allerseits. Der Frank Estermann, der arbeitet im SRF Newsroom und der hat den Überblick, was läuft in der Schweiz und der Welt. Er hat sich zusammengetragen, es ist 8:30. 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
1: 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Die Schweizer Eishockey-Nationalmannschaft verpasst den Weltmeistertitel erneut. Sie verliert den Final an der Heim-WM gegen Finnland 0:1 nach Verlängerung. Es ist die dritte Niederlage für die Eishockey-Nazi im WM-Final hintereinander. Die bestehenden Mieten in der Schweiz dürften vorerst gleich bleiben. Der hypothekarische Referenzzinssatz, der für die Berechnung der Mieten relevant ist, bleibt bei 1,25%. Das teilt das Bundesamt für Wohnungswesen mit. Und in den beiden Berner Oberländer Gemeinden Hofstetten bei Brienz und Schwanden bei Brienz ist das Trinkwasser verschmutzt. Das teilen die Behörden über die Warn-App Alert Swiss mit. Das Wasser sei getrübt und solle vor dem Verwenden abgekocht werden. Weitere Angaben machten die Behörden nicht.
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0: Schön, viel schöner als gedacht. Toll, also jetzt schon die Sonne davor an den meisten Orten und sie bleibt eigentlich auch den ganzen Tag klar. Es hat ein bisschen mehr Wolken als sonst, es ist ein bisschen weniger warm, als wir uns jetzt gewöhnt waren vom Wochenende um die 24 Grad. Aber trotz allem, an den meisten Orten bleibt es doch. Mira Weingarten bin ich, da ist Dre für euch. Mit einem von ihren ersten Hits, wo sie so ein bisschen den Durchbruch geschafft hat. Escapism.

Party machen mit der Lady Gaga stelle ich mir sehr geil vor. Bad Romance, gerade gehört, hier auf SRF Virus. 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

0: Das ist also sehr eine schöne Liebeserklärung von der Rachel Chinoriri. Sie hat da ihrem Freund einen Song gewidmet. Can We Talk About Isaac? Er heisst offensichtlich Isaac. Und er sagt einfach eine absolute Green Flag und hat sie geheilt in allem und ist Liebe für ihrem Leben. Und darum hat sie das Lied gemacht. Allerliebst. Sie ist 9 jetzt.
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0: Einen guten Morgen, einen guten Montag, der uns wettertechnisch irgendwie eine angenehme Überraschung bringt. Es hat recht grusig ausgesehen und jetzt ist es gar nicht so grusig. Es ist den ganzen Tag eigentlich recht sonnig mit ein paar Wolken um die 24 Grad. Und ich hoffe, das tut euch am Wochenstart gut, vor allem denen, die so ein bisschen hinten nachtrauern, dass die Eishockey-Nazi leider nicht Weltmeister geworden ist gestern Abend.
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0: Die Auswahl an Songs, die ihr heute Morgen habt, steht eigentlich auch symbolisch so für die, die ready sind für eine neue Woche und die, die es nicht so sind, Steffi.
3: Wir schauen mal, wie gross der Schub so ist, um hier in eine neue Woche und einen neuen Monat, den Juni, starten. Zum einen haben wir Harry Styles mit Ready, Steady, Go.
0: Das ist für die, die mögen.
3: Genau. Könnt ihr uns ein Eis schicken auf 079 909 1333 und dann also finden so, oh nein, bitte nicht. Nicht so schnell, einfach alles ein bisschen. Dann haben wir Dua Lipa mit Don't Start Now. Don't show up,
0: don't come out. Ihr entscheidet, welchen Song das es wird am Schluss. Schickt ihr ein Eis für den Harry Styles, der Ready, Steady, Go ist, und ein 2 für Dua Lipa, der sagt Don't Start Now. Es liegt also ganz bei euch da im Virus Hit Battle. Der Song mit meiner Stimme gewinnt am Schluss. Mira Weingart, mein Name. Guten Morgen.

0: Schönen guten Morgen allerseits, 5 ab 9 Uhr.
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0: Es gibt zwei grosse Songs von grossen Acts zur Auswahl, je nachdem wie fit ihr sind für die neue Woche. Ready, Steady, Go. Der Harry Styles, der wär's Nummer 1. Don't show up, don't come out. Oder Dua Lipa mit Don't Start Now. Für die, die noch nicht so wollen. Das wär's Nummer 2. Schickt eins von diesen Nummern zu uns ins Studio auf 079 909 13 33.

0: ich gerade froh um ein bisschen Pause und Privatsphäre. Die haben mich gerade geheiratet am Wochenende. Und jetzt habt ihr dürfen sagen, welchen Song das ihr passender findet für heute Morgen im SRF Virus Hit Battle. Die Steffi, die ist am Auszählen.
1: Ja, es ist nicht so schwierig. Es ist zu null.
0: Oh, wow.
1: Ganz klar. Was meinst
0: du? Ich habe den Harry Styles Song ehrlich gesagt weder gekannt noch gefunden. Es sei ein mega guter Song. Darum ich hoffe, es ist Dua Lipa.
1: Jawohl.
0: Das ist ein weirder Song, wirklich.
1: Er ist einfach so ein bisschen... Oh, schau, jetzt hat sich doch noch jemand gemuldet und gefunden. Ja, komm mal, Harry Styles, aber nein, sorry.
0: Ja, lange nicht. Dua Lipa, don't start now und gratuliere zum Heiraten.

Gewinnerin vom SRF Virus Hit Battle. Dank euch, sie hat meine Stimme bekommen, hat gewonnen gegen Harry Styles. Dua Lipa haben wir darum gehört mit «Don't Start Me Now» da am Montagmorgen. Sie hat übrigens geheiratet. Am Wochenende im ganz, ganz kleinen Rahmen. Mit nur wenigen Familienmitgliedern, auch unkonventionell, so in einem Zweiteiler, nicht jetzt in einem klassischen Kleid. Man könnte meinen, sie wäre in einer so Prinzessinnenhochzeit. Gar nicht. Sie hat nämlich mal in einem Interview gesagt, sie hätte gar nie über das Heiraten nachgedacht, das sei nicht so ein grosses Ding für sie. Und ihre neue Mann, falls ihr den auch nicht kennt, ich habe noch nie etwas von dem gehört, der heisst Callum Turner. Er ist aber ein britischer Schauspieler. Also, ja, gute Wahl hat sie getroffen. Alles scheint da zu funktionieren. Ich wünsche euch einen guten Start.

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0: Das ist Musik aus Bern. Die Alva Alibi, sehr talentierte Sängerin Killer, heisst der Song, den ihr gerade gehört habt. Es gibt jetzt ein Update.
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2: Die Nachrichten von SRF um 9:30 mit Frank Estermann. Am Tag nach der Niederlage des Schweizer Eishockey-Nationalteams im WM-Final tritt der Präsident des Schweizer Eishockey-Verbands, Urs Kessler, mit sofortiger Wirkung zurück. Das teilt der Verband heute Morgen mit. Er wolle nach der Heim-WM nun den Weg freimachen für einen Neuanfang, den der Eishockey-Verband dringend benötige, wird Kessler in einer Mitteilung zitiert. Diskussionen hätten gezeigt, dass er nicht die richtige Person sei. Urs Kessler war erst vor 9 Monaten zum Verwaltungsratspräsidenten des Eishockey-Verbands gewählt worden. Zu 3 Kurzmeldungen aus der Schweiz. Die bestehenden Mieten in der Schweiz dürften vorerst gleich bleiben. Der hypothekarische Referenzzinssatz, der für die Berechnung der Mieten relevant ist, bleibt bei 1,25%. Das teilt das Bundesamt für Wohnungswesen mit. In den beiden Berner Oberländer Gemeinden Hofstetten bei Brienz und Schwanden bei Brienz ist das Trinkwasser mikrobiologisch verunreinigt. Das teilen die Behörden mit. Das Wasser solle vor dem Verwenden abgekocht werden. Und die Axenstraße im Kanton Uri ist wieder offen. Die Straße wurde gestern Abend nach einem Moorgang vorübergehend gesperrt. Verletzt wurde niemand und es sind auch keine Schäden an der Straße entstanden. In den Nahen Osten. Die israelische Armee ist laut eigenen Angaben im Südlibanon so weit vorgerückt wie zuletzt vor 25 Jahren. Sie hat gestern eine Hügelkette und die historische Festung Beaufort im Süden Libanons eingenommen. Was will Israel und was will Regierungschef Benjamin Netanyahu mit diesem Vorrücken erreichen? Dazu sagt Auslandredaktorin Anna Drechsel.
3: Premierminister Benjamin Netanyahu hat sich gestern fast schon euphorisch geäußert zur Eroberung der Beaufort-Festung und er kündete außerdem an, die Armee werde die Bodenoffensive nochmal ausweiten. Innenpolitisch ist Netanyahu sehr stark unter Druck. Er hat der Bevölkerung schon mehrmals versprochen, die Bedrohung durch die Hisbollah ein für alle Mal zu beseitigen. Besonders die Einwohnerinnen und Einwohner Nordisraels wollen eine Rückkehr zur Normalität. Sie leiden seit fast 3 Jahren phasenweise unter Dauerbeschuss aus dem Libanon. Aber sie haben wenig Vertrauen in Netanyahus Versprechungen. Im September oder Oktober stehen Wahlen an in Israel und Netanyahu hofft, dass er mit dieser Offensive politisch punkten kann,
2: sagt Auslandredaktorin Anna Drechsel.
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0: Ein guter Wochenstart allerseits. Der 1. vom Juni zeigt sich gar nicht mal so schlecht. Ja, es ist nicht mehr so heiss wie vorher. Aber trotzdem wird es noch 25 Grad später. Es ist meistens sonnig, ab und zu ein paar Wolken, die vorbeiziehen. Mira Weingart bin ich. Hallo.

0: bist du eigentlich los mit all diesen Psychos, die so ewig lange Distanzen laufen im Moment? Ich finde es wirklich beeindruckend. Es scheint gerade ein bisschen im Trend zu sein. Und jetzt haben wir hier den nächsten Psychoparat. Der ist sogar Schweizer.
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0: Eine tolle Nachricht für euch Tag ist der Furkan. Er ist ein 29-jähriger Zürcher und er läuft von daheim bis auf Istanbul.
2: Hör auf! Absurd. Wie weit ist das?
0: Das habe ich nicht mal nachgeschaut. Das
2: zu weit, einfach zu weit.
0: Zu weit, das wird mir gerade träumlich. Also er macht jeden Tag etwa 40 bis 60 Kilometer. Ist jetzt nicht gerade so psychopathisch wie der Ultramarathonläufer, der Arda Saci, der ja recht Schlagzeilen gemacht hat. Aber trotzdem, eine Riesenleistung.
2: Also das ist mehr als ein Marathon jeden Tag?
0: Genau, er hat nämlich schon mehrere Marathon gerannt. Das war eigentlich die Vorbereitung. Und er hat ein bisschen Veränderung in seinem Leben. Er hat hart gearbeitet, viel verschiedenes Zeug gemacht, hat gefunden, ich brauche einen Tapetenwechsel. Ich laufe auf Istanbul.
2: Ja, Tapetenwechsel. Wenn du 40 bis 60 Kilometer am Tag ein bisschen unterwegs bist, dann siehst du noch viel anders.
0: Siehst viel anders, ja. Er ist schon durch Österreich durch, er ist schon durch Bulgarien durch. Bis jetzt ist er unterwegs seit dem 4. April, also schon ein Weile.
2: Mhm.
0: Und das Ziel ist übrigens, das ist noch herzig, sein Grossi, weil die wohnt in Istanbul.
2: Oh. Also, es gibt sonst auch Flüge zum Grossi besuchen. Aber nein, ist natürlich grandios. Also, ist ja verrückt. Vielleicht müsste er einfach mal seine Füße auswechseln. Meinst du, lange bis auf Istanbul?
0: Ich bin nicht sicher. Aber ich bin sicher, dass sein Grossi sehr viel geile Shit kocht, wenn er kommt.
2: Oh.
0: Um wieder Energie zu tanken. Go, Furkan. Wir sind ein bisschen am... Ja. Wir sind jetzt am Cheerleader für dich.
2: Durchziehen.
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0: Prinzmörgeli zusammen. Zähne ist jetzt gerade.
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0: Wir gehen in einen ganz neuen Monat. Der 1. Juni ist heute und dann auch noch ganz neue Wochen oben drauf. Das trifft sich jetzt gerade. Der Montag, der ist meistens sonnig, ab und zu ein bisschen Wolken. Und es hat ein bisschen abgekühlt wegen dem Gewitter gestern. Also es ist jetzt heute so um die 24, 25 Grad.
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0: Wenn es dann ganz sicher wieder regnet, ist irgendeiner zwischen dem 25. und dem 28. Juni, dann ist nämlich das Open Air St. Gallen, das gehört ein bisschen dazu. Ihr seid auch mit am Start, mit VIP-Viertagespass. Wartet also ein paar Highlights auf dieser Bühne im Sitter-Doppel, 21 Pilots zum Beispiel. Aber auch Nina Chuba, die vorbeikommt. Das wird also auf jeden Fall toll. Ihr geht mit Begleitung dort an, das weiss ich jetzt schon auf sicher, weil Steffi Brändli hat da vorher rumgewedelt mit diesen Tickets.
2: Ja, natürlich. Also wir schicken euch ja sicher nicht allein an ein Festival. Natürlich würden dort auch ein paar coole Leute finden, aber es ist halt schon geil, wenn du mit Begleitung schon hergehen kannst. Jetzt wäre einfach noch wichtig, dass ihr die Frage, die wir hier parat haben, für euch richtig beantwortet und dann auch noch möglichst schnell. Es gibt drei Antwortmöglichkeiten, darum machen es ein bisschen einfacher.
0: Und die ersten zwei Leute, die uns die richtige Antwort auf unser Studio-Handy schicken, kommen eine Runde weiter mal. Jetzt schnell die Nummern, dann haben alle die gleichen Voraussetzungen. 079 909 13 33. Und jetzt kommt die Frage.
2: Was ist der tiefste Punkt vom Kanton St. Gallen? Ist es A, das Rintel? Ist es B, der Bodensee? Oder ist es C, das Toggenburg?
0: Ihr sagt uns, was stimmt, möglichst schnell auf die Studionummer. Und da kommt sie, Nina Chuba.

0: Sound aus der Schweiz von den Milun mit Rabbit Holes. Ganz viel Schweizer Acts dann auch schon gleich auf der Bühne am Open Air St. Gallen. Ende Juni ist das. Bei uns hier auf SRF Virus gibt es ganz viele Festival-Tickets zum Gewinnen. Auch heute nämlich VIP 4-Tages-Pass fürs St. Gallen. Da muss man 2 Runden bestehen. Die erste, die ist jetzt gerade passiert. Steffi Brändli hat nämlich eine Frage gestellt. Was ist der tiefste Punkt vom Kanton St. Gallen?
1: Es ist entweder die Antwort A, das Rintel zur Auswahl gestanden, Antwort B, der Bodensee oder Antwort C, das Toggenburg. Und richtig ist B, der Bodensee.
0: Das haben einige Leute von euch gewusst, kann man zu dem sagen. Aber nur 2 können die schnellsten sein. Christina.
2: Hi.
0: Du hast zu den 2 schnellsten gehört.
2: Wow, so cool. Danke vielmals. Merci.
0: So hat sie reagiert, als ich angerufen habe bei der Maya. Die war richtig verdattert.
3: Oh, was? Grüße vielmals.
0: Bist du überrascht?
3: Schon noch.
0: Mega herzig, oder? Also die beiden können sich jetzt noch ein bisschen sammeln, von dieser Überraschung erholen und dann schicken sie uns die besten Argumente, wieso eben sie die Tickets verdient haben und ihr da aussen könnt dann mitentscheiden. Also den ganzen Tag durch könnt ihr entweder der Christina oder der Maya eure Stimme abgeben und am Abend heute finden wir raus, wer als Opener St. Gallen geht. Wir

0: Hallo zusammen und einen guten Wochenstart. Da gerade gehört Annemarie Kanterei zusammen mit dem Benjamin Amaru. Jetzt gibt es ein Update.
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2: Die Nachrichten von SRF um 10:30 mit Frank Estermann. Am Tag nach der Niederlage der Schweizer Eishockey-Nationalteams im WM-Final tritt der Präsident des Schweizer Eishockey-Verbands, Urs Kessler, mit sofortiger Wirkung zurück. Das teilt der Verband heute Morgen mit. Er wolle nach der Heim-WM nun den Weg freimachen für einen Neuanfang, den der Eishockey-Verband dringend benötige, wird Kessler in einer Mitteilung zitiert. Diskussionen hätten gezeigt, dass er nicht die richtige Person sei. Urs Kessler war erst vor 9 Monaten zum Verwaltungsratspräsidenten des Eishockey-Verbands gewählt worden. Die Schweizer Wirtschaft ist zu Beginn des Jahres 2026 zwar gewachsen, aber weniger stark als zuletzt erwartet worden war. Das zeigt eine neue Auswertung des Bundes. Von Januar bis März ist die Wirtschaftsleistung um 0,4% gestiegen. Das Wachstum war stärker als in den beiden vorherigen Quartalen. Besonders die Industrie hat zu diesem Wachstum beigetragen. Viele Industriebetriebe haben mehr produziert als zuletzt. Weniger gut lief es im Dienstleistungsbereich. Besonders der Handel und die Geschäfte verkauften weniger als zuvor. Auch die privaten Konsumausgaben sind kaum gewachsen. Zu 3 kurzen Meldungen. Die bestehenden Mieten in der Schweiz dürften vorerst gleich bleiben. Der hypothekarische Referenzzinssatz, der für die Berechnung der Mieten relevant ist, bleibt bei 1,25%. Das teilt das Bundesamt für Wohnungswesen mit. Die Axenstrasse im Kanton Uri ist wieder offen, das schreiben die Behörden. Die Strasse wurde gestern Abend nach einem Murgang vorübergehend gesperrt. Verletzt wurde niemand und es seien auch keine Schäden an der Strasse entstanden. Und SVP-Nationalrat Martin Hübscher will in den Zürcher Regierungsrat. Er will dort den Sitz des zurücktretenden Finanzdirektors Ernst Stocker verteidigen, wie er dem Tagesanzeiger sagte. Der Landwirt wurde 2023 in den Nationalrat gewählt. Zuvor saß er im Zürcher Kantonsrat.
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0: Ein eigentlich freundlicher Tag, viel Sonne, wenig Wolken, sollten der meiste Ort trocken bleiben. Temperaturen so bei 25 Grad. Mira Weingart bin ich, hallo zusammen.
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0: epische Hymne von Years and Years King, gerade gehört auf SRF Virus, Viertel vor 11. Dort, wo ihr seid, ist es am schönsten. Darum wollen wir auch dort hin. SRF Virus spielt einiges Alphabet durch im Moment. Also zum Beispiel A für A-Dorf. Da haben wir unser TikTok-Team dort hingeschickt, um zu schauen, was dort so läuft.
1: Nichts von mir aus gesehen.
0: Was mache ich denn hier?
1: Ja, Posten.
0: Gut, aber A-Dorf hat dann doch noch das Gegenteil bewiesen. Aus dem Nichts praktisch ist der Rudi vorgefahren. Ein Typ in einem Ferrari. Der hat dann die Lisa eine Runde mitgenommen.
2: Wow, das geht ja mega weit runter.
3: Ja.
2: Das habe ich jetzt mit dem
3: es ist relativ tief.
0: Sie ist dann recht auf die Welt gekommen, in diesem schnellen Gefährt.
2: Oh, Rudi, aber nicht so schnell.
3: Nein, nein, das ist normal. Das ist nicht schnell.
2: Wie schnell kann das Fahrzeug fahren?
3: 340.
2: 340?
0: Wer hätte gedacht, dass ein Ausflug auf A-Dorf noch so viel Action bringt? Schweizer Gemeinde, das sollte man eben einfach nicht unterschätzen. Nach dem A kommt B. Und darum suchen wir jetzt coole Schweizer Gemeinden, die mit B anfangen und wir unbedingt mal sollen vorbeigehen sollen. Schickt euch eure Inputs auf 079 909 13 33.

0: This one's different for Van B. Es ist 11 jetzt. Hallo miteinander.
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0: Toller Start allerseits in die neue Woche, in den neuen Monat, in den Sommer. Das haben wir doch gerne. Der 1. Juni und er ist nicht mal so grusig, wie er angesagt worden ist. Es gibt tatsächlich recht viel Sonne heute, begleitet auch von recht viel Wolken, aber an den meisten Orten sowie trocken und Temperaturen um so die 24-25 Grad. Mein Name ist Mira Weingart. Wir begleiten euch durch den Montag.

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1: Die Nachrichten von SRF um 11:30 mit Frank Estermann. Der Präsident des Schweizer Eishockey-Verbandes, Urs Kessler, tritt mit sofortiger Wirkung zurück. Das teilt der Schweizer Eishockey-Verband mit, am Tag nach der Niederlage der Nationalmannschaft im WM-Final. Der 64-jährige Kessler war nur 9 Monate im Amt. Sportredaktor Jan Zöcher.
2: Gestern endete die Heimweltmeisterschaft mit einem denkwürdigen Finale. Die Schweiz verlor gegen Finnland und gewann zum 3. Mal in Folge WM-Silber. Heute der Knall abseits des Eises. Urs Kessler tritt per sofort zurück. Er sei nicht die richtige Person, um einen Neuanfang zu schaffen. Was im Verband nötig sei, wird Kessler zitiert. Damit endet für den 64-Jährigen ein kurzer Auftritt in der Sportwelt. Im letzten September hat der ehemalige CEO der Jungfraubahnen den Schweizer Eishockeyverband übernommen und wollte, Zitat, die Entwicklung des Schweizer Eishockeys vorantreiben. Dies ist nicht gelungen. Wenige Wochen vor der Heim-WM wurde der damalige Nationaltrainer Patrick Fischer nach einem Covid-Zertifikatsschwindel entlassen. Dies, nachdem man ihm öffentlich zuerst den Rücken stärkte. Der Verband machte kommunikativ keine gute Falle, hat die Sache massiv unterschätzt. Kessler räumte später auch Fehler ein. In seiner kurzen Amtszeit ist diese Geschichte das einschneidendste Kapitel und führte zu weiteren Spannungen innerhalb des Verbands. Wer seinen Posten übernimmt, ist noch offen.
1: Jan Zöcher hat berichtet. Zu zwei kurzen Meldungen. Die Schweizer Wirtschaft ist im ersten Quartal 2026 etwas weniger schnell als erwartet gewachsen. Sie legte um 0,4% zu, nach einem Plus von 0,2% im Vorquartal. Das teilt der Bund mit. Maßgeblich getragen wurde das Wirtschaftswachstum zu Jahresbeginn von der Industrie. Der private Konsum stagnierte aber. Und SVP-Nationalrat Martin Hübscher will in den Zürcher Regierungsrat. Er will den Sitz des abtretenden Finanzdirektors Ernst Stocker verteidigen, wie er dem Tagesanzeiger sagte. Der Landwirt wurde 2023 in den Nationalrat gewählt, zuvor saß er im Zürcher Kantonsrat.
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0: haben sich ihre Fans gedacht und auch der ganze Rest, weil es ist immer interessant, wenn jemand neue Musik rausgibt, wo man weiss, das könnte gut kommen. Ariana Grande nämlich. Hate That I Made You Love Me heisst ihre neueste Single seit dem Freitag draussen. Das ist natürlich auch unsere Virus-Musikexpertin Kriegi Glanzberg gespannt gewesen.
1: Also ich meine, auf der einen Seite, wenn eine etablierte Künstlerin einen neuen Sound droppt, ist man gespannt. Aber auf der anderen Seite eben auch, weil ich so gespannt darauf bin, wie es eben jetzt tönt. Weil ich habe das Gefühl, die Ariana Grande, die haben wir in letzter Zeit vor allem im Kontext von Wicked gehört, einem Musical-Film. Und ich habe das Gefühl, dort ist ein bisschen etwas gegangen. Dort ist ein bisschen irgendwie musikalisch etwas passiert. Und das könnte eben wirklich noch spannend werden für ihren Pop-Sound.
0: Jetzt ist vielleicht die Frage, was heisst das? Also wenn das Musical jemanden beeinflussen?
1: Musicals funktionieren ja gesanglich und jetzt wird es ein bisschen nördlich, ein bisschen anders. Also man muss ja die Handlung vom Film vorantreiben in der Musik. Also manchmal wird in einem ganzen Song eine ganze Geschichte erzählt von jemandem oder so. Das heisst, man muss sehr klar singen und deutlich, dass man halt auch versteht, um was es geht. Und in letzter Zeit sind Songs oder Videos von ihr aufgetaucht, wo sie alte Songs singt und ich finde, die tönen anders. Die sind ein bisschen klar, die sind ein bisschen weniger knuschelt, sie sind vielleicht auch ein bisschen technischer. Ich habe euch da ein kleines Beispiel dabei.

0: Also man muss sehr gut hinlassen. Das eine ist von vorher, das andere ist von nachher, also nach dieser Wicked Production. Aber es ist alles ein bisschen heller und ein bisschen sauberer, würde ich jetzt sagen.
1: Jetzt können wir ja testen. Spürt man das im neuesten Song von der Ariana Grande auch? Ist da ein bisschen Musical drin? Wir hören den Song zusammen. Hate That I Made You Love Me.

0: Es ist 12 Uhr.
1: Es hat geheißen, die ganze Woche wird scheiße. Jetzt ist es doch nicht so schlimm. Wettertechnisch muss man sagen, heute eigentlich freundlich. Den ganzen Tag ist die Sonne irgendwie ein bisschen rum. Daneben ja, auch ein paar Wolken, aber es bleibt grundsätzlich trocken. Die Temperaturen ein bisschen tiefer, um die 24 Grad. Einen guten Miteinander.

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1: Es lohnt sich mitzuspielen, auch wenn man noch viel anderes zu tun hat. Nebendran, es funktioniert auch im Multitasking. Bei uns hier auf SRF Virus. Jeden Morgen, kurz nach der 7:30, kann man ein Lied erkennen und mit dem 50 Stutz Gutschein gewinnen. So hat das tönt heute Morgen. Cry Me a River von Justin Timberlake ist gesucht. Und am schnellsten herausgefunden hat eine, die weiss, was Multitasking bedeutet. Noelle, nämlich von Rotkreuz.
2: Hallo.
1: Ja, also gratuliere dem Fall schon einmal.
2: Danke vielmals.
1: Wie ist das so mit dem Multitasking als

0: weiter?
1: Ja, mit der Zeit gewöhnt man sich dran, gell?
0: Vielleicht bist du ja vorher schon gut gewesen in dem.
1: Ja, ich muss schon sagen, aber mein Kind muss halt gerade noch mal mit.
0: Du hast gesagt, du bist gerade am Morgenessen mit deinem Sohn, der ist eins.
1: Genau.
0: Was ist das Schönste jetzt gerade so an dieser Phase?
1: Er ist sehr anhänglich und es ist eigentlich mega herzig, wie er immer gerade Mami will.
0: Und was ist das Nervige? Wahrscheinlich das Gleiche jetzt.
1: Ja, manchmal.
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0: Und jetzt sind wir wieder dran. Morgen am Morgen, kurz nach der halben Nacht, unbedingt dabei sein, wenn wir Grüße Musik spielen, hier auf SRF Virus.

0: ist eigentlich los mit all diesen Psychos, die so ewig lange Distanzen laufen im Moment? Ich finde es wirklich beeindruckend. Es scheint gerade ein bisschen im Trend zu sein. Und jetzt haben wir hier den nächsten Psychoparat. Der ist sogar Schweizer.
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0: Eine tolle Nachricht für euren Tag ist der Furkan. Er ist ein 29-jähriger Zürcher und er läuft von daheim bis auf Istanbul.
2: Hör auf! Absurd. Wie weit ist das?
0: Das habe ich nicht mal nachgeschaut. Das
2: zu weit, einfach zu weit.
0: Zu weit, das wird mir gerade träumlich. Also er macht jeden Tag etwa 40 bis 60 Kilometer. Ist jetzt nicht gerade so psychopathisch wie der Ultramarathonläufer, der Arda Saci, der ja recht Schlagzeilen gemacht hat. Aber trotzdem, eine Riesenleistung.
2: Also es ist mehr als ein Marathon jeden Tag?
0: Genau, er hat nämlich schon mehrere Marathon gerannt. Das war eigentlich die Vorbereitung. Und er hat ein bisschen Veränderung in seinem Leben. Er hat hart gearbeitet, viel verschiedenes Zeug gemacht, hat gefunden, ich brauche einen Tapetenwechsel. Ich laufe auf Istanbul.
2: Ja, Tapetenwechsel. Wenn du 40 bis 60 Kilometer am Tag ein bisschen unterwegs bist, dann siehst du noch viel anders.
0: Ist viel anders. Ja, er ist schon durch Österreich durch, er ist schon durch Bulgarien durch. Bis jetzt ist er unterwegs seit dem 4. April, also schon ein Weile.
2: Mhm.
0: Und das Ziel ist übrigens, das ist noch herzig, sein Grossi, weil die wohnt in Istanbul.
2: Oh.
0: Das ist allerliebst.
2: Also, es gibt sonst auch Flüger zum Grossi besuchen. Aber nein, ist natürlich grandios. Also, ist ja verrückt. Vielleicht müsste er einfach mal seine Füße auswechseln. Meinst du, wie lange bis auf Istanbul?
0: Ich bin nicht sicher. Aber ich bin sicher, dass sein Grossi sehr viel geile Shit kocht, wenn er kommt.
2: Oh.
0: Um wieder Energie zu tanken. Go, Furkan. Wir sind ein bisschen am... Ja. Wir sind jetzt am Cheerleader für dich.
2: Durchziehen.
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0: Es ist eins.
1: Heute zusammen am Montag wünsche ich einen super Wochenstart. Die Hälfte haben wir schon geschafft von diesem Tag. Und es ist gar nicht mal so schlecht wettertechnisch. Eigentlich sonnig. Auch Wolken. Ganz, ganz wenig Regen an wenigen Orten, vielleicht so im Thurgau zum Beispiel. Aber schon bleibt es eigentlich trocken und die Temperaturen haben wir so um die 24 Grad.

0: Die wahre Schönheit der Schweiz, die liegt manchmal ganz versteckt an den unauffälligen Ort.
1: Lützelmuag heisst das. Das ist das Bächchen, das da hinten durchgeht, okay. Zum Beispiel.
2: Also gut, dann gehen wir doch dort hin.
0: Da gehört unsere Lisa, wie sie in Adorf unterwegs ist, inklusive Sightseeing an einem schönen Bächchen. Voilà. Und eben, weil es so viele schöne Orte gibt in unserem Land, macht Lisa das Alphabet eine Stunde.
2: Genau.
0: Erklär kurz. Wieso? Ich komme nicht raus.
2: Ja, wir sind zu viel in den Städten unterwegs. Mm. Unsere Meinung. Und es wäre doch mal schön, wenn man auch noch mal ins Dorf geht und schauen, was dort abgeht. Wegen dem gehen wir jetzt in den Dörfer ein bisschen hineinschauen und spontane Begegnungen. Darauf hoffen, dass wir schöne Begegnungen haben. Ja.
0: Wie hast du dich jetzt für das A-Dorf entschieden beim Buchstaben A?
2: Hey, ich habe mich gar nicht darauf entschieden. Das war der Luki, also mein Mitarbeiter. Also, nein, nicht mein Mitarbeiter, mein Arbeitskollege, besser gesagt. Und genau, wir einfach mal beim ersten Buchstaben müssen anfangen. Und das war jetzt gerade A-Dorf.
0: Das heisst, der nächste Buchstabe im Alphabet wäre das B. Und wenn ihr jetzt in einer Gemeinde wohnt, die mit B anfängt und ein bisschen mehr Aufmerksamkeit verdient hat, dann schreibt uns auf 079 909 1333, weil vielleicht kommen wir dann als nächstes bei euch vorbei. Wie war denn jetzt so das erste Erlebnis gewesen? Was hast du bis jetzt so für Menschen getroffen?
2: Hey, mein erstes Erlebnis war mega cool. Wir haben die Ursula getroffen, ältere Dame, 83. Und sie hat uns gerade mit zu sich heimgenommen, mit ihr gegessen. Und
0: nein!
2: Ja, wirklich.
0: Nein, jö.
2: Sehr cool gewesen und es war so herzig gewesen. Sie hat uns gezeigt, wie sie ihren Alltag bewältigt ohne ihren Ehemann, weil der ist jetzt im Altersheim. Aber das war eine super starke, selbstbewusste Frau gewesen. Sie hat gezeigt, wie sie mit der Greifzange ihre Gegenstände aus den Schränken raus oben abholt. Also wirklich sehr cute.
0: Und das war nicht Plan gewesen, die hast du einfach so angetroffen?
2: Ja, die haben mich so angetroffen.
0: Das ist eben schon unglaublich, so entstehen die schönen Geschichten. Darum, kommt ihr aus einer kleinen Gemeinde namens B irgendetwas, dann meldet euch, wir machen das Alphabet durch und sind beim zweiten Buchstaben angelangt. 079 909 1333, die Leitungen sind offen für Input.
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1: Die Nachrichten von SRF um 13:30 mit Simon Rechle. Gestern Abend hat die Schweizer Eishockey-Nationalmannschaft den WM-Final verloren. Heute nun tritt der Präsident des Schweizer Eishockey-Verbandes, Urs Kessler, per sofort zurück. Das hat der Verband heute Morgen mitgeteilt. Er wolle nach der Heim-WM nun den Weg frei machen für einen Neuanfang, den der Eishockey-Verband dringend nötig habe, wird Kessler in einer Mitteilung zitiert. Diskussionen hätten gezeigt, dass er nicht die richtige Person sei. Urs Kessler war erst vor 9 Monaten zum Verwaltungsratspräsidenten des Eishockey-Verbandes gewählt worden. Und wir bleiben in der Schweiz. Die Armee übt in diesem Monat in der Nordwestschweiz für den Ernstfall. Rund 3.500 Armeeangehörige nehmen an der 4-wöchigen Übung teil. Trainiert werden soll etwa die rasche Mobilisierung und die Zusammenarbeit mit der Polizei und anderen zivilen Behörden. Eine vergleichbare Übung fand zuletzt vor 11 Jahren statt. Großanlässe wie der Eurovision Song Contest oder die Fußball-EM der Frauen haben bei den Basler Verkehrsbetrieben für mehr Fahrgäste gesorgt. Im Jahr 2025 haben die Basler Verkehrsbetriebe fast 119 Millionen Personen transportiert, 2 Millionen mehr als im Vorjahr. Trotzdem resultierte unter dem Strich ein Verlust von 1,4 Millionen Franken. Und erstmals haben im vergangenen Jahr alle konzessionierten Regionalfernsehsender die Vorgaben des Bundes erfüllt. Sie müssen jede Woche mindestens 2,5 Stunden relevante Lokal- oder Regionalinformation senden. Diese Vorgabe haben die regionalen Fernsehsender im Schnitt deutlich übertroffen, wie der Bund mitteilt. Und noch ins Ausland. Der israelische Regierungschef Benjamin Netanyahu hat neue Angriffe im Libanon angeordnet auf Ziele in den südlichen Vororten der Hauptstadt Beirut. Das Gebiet gilt als Hochburg der Hisbollah. Eigentlich gilt zwischen Israel und dem Libanon seit 1,5 Monaten eine Waffenruhe. Netanyahu begründet den Schritt mit den jüngsten Angriffen der libanesischen Hisbollah-Miliz auf den Norden Israels. Die Hisbollah ihrerseits setzt ihre Drohnenangriffe auf israelische Stellungen im Südlibanon fort und auch im Norden Israels.
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0: dass ihr eine gute Zeit habt den Sommer. Da sorgen wir schon dafür auf SRF Virus. Es gibt ganz viele Festival-Tickets zum Gewinnen. Zum Beispiel heute VIP-Pass fürs Open Air St. Gallen. Das ist ja dann schon Ende Juni. Das ist schon sehr, sehr gleich, Jonas.
1: Es ist gleich und ich kann es euch immer noch nicht glauben, wie viel Geld man kann sparen einfach. Weil so ein VIP-Package ist doch irgendwie, ich weiß nicht.
0: Ein paar Hunis.
1: Ja, wirklich ein paar Hunis. Und wegen dem freue ich mich auch fest. Heute ist es entweder die Christina oder die Maya, die werden die Tickets gewinnen. Sie haben ihre Argumente schon geschickt. Ab den zwei gehört ihr sie dann hier. Und ja, schlussendlich entscheidet ihr, wer wir heute an das Festival werden schicken.
0: Exakt, die beiden haben sich nämlich qualifiziert. In der ersten Runde muss man ja immer möglichst schnell eine Frage beantworten. Das haben die mit Bravour gemeistert. Und eben, jetzt liegt es nur noch an euch da aussen. Die SRF Virus Community entscheidet. Ihr hört das alles ab den zwei.

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0: 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Ein wunderschöner Wochenstart. Allerseits, ich hoffe, ihr habt einen guten Mittag gehabt und seid ready für den Nachmittag. Es ist 2.
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0: Richtig angenehm heute, ab und zu ein paar Wochen, die für Schatten sorgen, sonst gehen wieder sonnig und so 22 bis 24 Grad.
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0: Wow, ich bin so gehypt auf den Nachmittag mit euch. Nicht nur wegen der nice Hits von heute und morgen, die wir jetzt in der nächsten halben Stunde hören, unter anderem. Sarah Larsson, Pink Panthers, Midnight Sun. Wrecked von Imagine Dragons ist auch noch rum. Aber vor allem freue ich mich auf die erste grosse Festivalverlosung von dieser Woche. VIP-Tickets für das Open Air St. Gallen gibt es heute Nachmittag. Entweder für die Maya oder für die Christina. Sie haben uns Argumente geschickt, wieso sie es verdient hätten. Entscheiden tut ihr das schlussendlich. Und gerade gegen die 4 Top 2 fangen wir mal an, für unsere Favoriten abzustimmen. Post Malone, zusammen mit dem 21 Savage Rockstar. Euch ganz schönen Nachmittag. Ich bin der Younes Sagara.

0: schon gleich tönt zu besseren Virus wieder so.
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0: 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Vom 25. bis zum 28. Juni ist es Open Air St. Gallen. Und dank Virus kommt ihr gratis ans Festival. Tag 1 von unserer grossen Festival-Ticket-Verlosung von dieser Woche. Qualifiziert fürs Finale hat sich heute Morgen die Maya und die Christina. Sie haben heute Morgen am schnellsten die richtige Antwort durchgegeben. Die Frage war, was ist der tiefste Punkt vom Kanton St. Gallen? A. Das Rheintal, B. der Bodensee oder C. Toggenburg. Die Antwort B, der Bodensee, ist richtig gewesen. Und das sind jetzt ihre Argumente, wieso sie den VIP-Viertagespass verdient hätten. Die Maya, die sagt:
15: Ich möchte Tickets für Open Air St. Gallen gewinnen, weil ich mit ihren besten Kollegen dorthin möchte gehen. Wir sind gemeinsam in 2019 dorthin gegangen und es war unser erstes Festival jemals gewesen und wir wollen nur ein Pilot sehen.
0: Und Christina sagt:
16: Ich würde mich vom ganzen Herzen freuen, mit meinem Babyboy, dem Jaden, der 1,5 Jahre ist, das erste Mal aufs Open Air St. Gallen zu gehen. Dank euch. Vielen, vielen Dank.
0: Oh, sagt ihr, wem gönnen wir es? Nur dir entscheidet, und zwar mit dem Namen via WhatsApp auf 079 909 13 33. Wollen wir das Ticket der Christina geben, dann schreibt jetzt auf WhatsApp Christina. Oder geben wir es der Maya, dann schickt Maya via WhatsApp auf 079 909 13 33. Bis um 5 Uhr haben sie jetzt noch Zeit, genug Stimmen zu holen. Und ich drücke beiden definitiv Daumen. Euch ganz einen schönen Nachmittag. Mitmachen, das lohnt sich by the way für alle, weil morgen gibt es da auch schon wieder das nächste krasse Festival-Package. Also könnt ihr uns freuen.
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0: zusammen mit May Stevens, Mr. Right. Haben wir da gehört auf SRF Virus. Jetzt machen wir zusammen noch den Blick voraus. Das Wichtigste, wo abgeht zum Wochenstart, wissen Sie aus dem SRF Newsroom.
1: 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Die Nachrichten von SRF um 13:30 mit Olivia Limacher. Gestern Abend hat die Schweizer Eishockey-Nationalmannschaft den WM-Final verloren. Heute nun tritt der Präsident des Schweizer Eishockey-Verbands, Urs Kessler, per sofort zurück. Das hat der Verband heute Morgen mitgeteilt. Der offizielle Grund? Es brauche einen Neuanfang im Verband und Kessler finde selbst, er sei nicht der Richtige dafür. Dabei wurde Urs Kessler erst vor 9 Monaten zum neuen Präsidenten des Eishockey-Verbandes gewählt. Für Außenstehende kommt der Rücktritt entsprechend überraschend, nur einen Tag nach dem WM-Finale in Zürich. Dass es Unstimmigkeiten gibt, war im Umfeld des Verbandes aber bekannt. Das sagt SRF-Sportredaktor Christoph Sterchi im Tagesgespräch.
2: Es war ein bisschen auf Ankündigung gewesen. Wir haben nicht gewusst, ist es der Urs Kessler, der geht, sind es andere, die geht. Beim Eishockey-Verband im Moment ist es so, es gibt verschiedene Gruppen innerhalb vom Verband, und da rede ich jetzt noch gar nicht von National League, das ist auch nochmal eine Gruppe, und die Gruppen sind untereinander zerstritten, arbeiten gegeneinander eigentlich, anstatt dass man miteinander arbeitet. Und ich kann mir wirklich vorstellen, ich weiss nicht, wie der Urs Kessler gearbeitet hat, ich kenne ihn noch nicht wirklich, aber ich kann mir wirklich vorstellen, als Präsident ist es nicht ganz so einfach, dort in diesem Verband in der aktuellen Situation irgendetwas können zu bewegen, weil alles, was man macht, kommt von der anderen Seite eine Bremse.
1: So Christoph Sterchi im Tagesgespräch von SRF. Wir bleiben in der Schweiz. Die Armee übt in diesem Monat in der Nordwestschweiz für den Ernstfall. Rund 3.500 Armeeangehörige nehmen an der 4-wöchigen Übung teil. Trainiert werden soll etwa die rasche Mobilisierung und die Zusammenarbeit mit der Polizei und anderen zivilen Behörden. Eine vergleichbare Übung fand zuletzt vor 11 Jahren statt. Grossanlässe wie der Eurovision Song Contest oder die Fußball-EM der Frauen haben bei den Basler Verkehrsbetrieben für mehr Fahrgäste gesorgt. Im Jahr 2025 haben die Basler Verkehrsbetriebe fast 119 Millionen Personen transportiert, 2 Millionen mehr als im Vorjahr. Trotzdem resultierte unter dem Strich ein Verlust von 1,4 Millionen Franken.
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0: Geniessen den Wochenstart auf Virus mit den Hits von heute Morgen. Und nicht vergessen, wir sind gerne noch in unserer Festival-Ticket-Verlosung. Heute Nachmittag könnt ihr noch abstimmen für die Maya oder für die Christina. Einer von diesen zwei bekommt VIP-Tickets fürs Open Air St. Gallen auf 079 909 13.

0: Und die Sonne hat jetzt wirklich richtig runtergebretscht die letzten Tage. The place to be ist gäng wie mehr an See oder Fluss. Hauptsache Abkühlung.
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0: Ja, Schwimmen gehört in der Schweiz zu den beliebtesten Sportarten. Hast du das gewusst?
2: Wirklich?
0: Ja, das habe ich nicht gelesen, wie so war. Ah, nicht Skifahren oder so.
2: Hätte jetzt wirklich Wobei, ja, man kann es halt, obwohl wir jetzt nicht ja immer Sommer haben, kannst du im Hallenbad ja trotzdem das ganze Jahr irgendwie schwimmen. Von dem her.
0: Fair.
2: Ist auch, ja, voll. Und man unterschätzt ja auch mal noch schnell so ein bisschen, wie anstrengend das jetzt so Schwimmen also in einem See oder in einem Fluss werden kann.
0: Und damit wir alle safe durch den Sommer kommen, weil jedes Jahr auch tödliche Unfälle passieren, hat jetzt die Schweizerische Lebensrettungsgesellschaft eine neue Kampagne gestartet.
2: Ja, die haben sicher irgendwie so da so Säcke oder sowas verteilen, wo man dann besser schwimmen kann oder einfach als Schwimmhilfe.
0: Genau, die Schwimmboje heissen die. Und sie sehen wirklich noch easy fancy aus. Ich habe so eine in Gelb. Kann man wirklich so chillig anlegen beim Schwimmen wie einen Sack. Es stört kaum, man ist sichtbarer im Wasser und kann eben im Notfall wirklich helfen, wenn man plötzlich einfach keine Kraft mehr hat.
2: Also quasi eigentlich so Schwimmgespändli für den Notfall.
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0: Stay with you, Kids, haben mit Black Bear. I don't give a fuck. Es ist Punkt 3.
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0: Sun is shining, the weather is good. Wir haben so 22 bis 24 Grad und auf SRF Virus auch schon ein paar können glücklich machen.
2: So cool. Ich habe noch nie etwas gewonnen und ich freue mich gerade richtig.
3: Du hast noch nie etwas gewonnen?
2: Nein, ich habe immer Pech bei so Sachen.
3: Und es ist rausgekommen, dass am meisten Stimmen für den Roland abgestimmt haben. Herzliche Gratulation, Roland, du gehst ins Open Air St. Gallen.
4: Yeah, danke. So gut.
0: Oh. Serena und der Roland waren die allerersten, die sich Festival Packages geholt haben die letzten Wochen. Und wir haben noch genug für ganz viel daraus. Sei es Gurten, Open Air St. Gallen, Heitern. Wir sind wirklich eure Festival-Ticket-Plugs die nächsten Wochen. Heute am Nachmittag versuchen Christina und Maya 4 Tagespass-VIP-Tickets für das Open Air St. Gallen zu gewinnen. Schaffen können sie es nur mit eurer Hilfe, weil der Spielmodus für die, die erst jetzt mitbekommen, das Ganze, da geht es so.
5: Der Spielmodus ist nicht so schwierig. Ihr müsst zuerst am Morgen eine Frage zum Kanton, wo das Festival drin stattfindet, beantworten. Sagt das irgendwie, wie hoch ist der höchste Berg im Kanton? Oder irgendwie, welcher Fluss fließt durch den Kanton? Es kann etwas von diesen Sachen sein, dann müsst ihr beantworten und wenn ihr so schnell wie möglich seid, dann kommen wir in die engere Auswahl.
0: Und Lea hat uns das richtig nice Spiel zusammengestellt und heute sind eben Maya und Christina am schnellsten gewesen.
5: Die engere Auswahl bedeutet, dass ihr dann eine Sprachnachricht einschicken bei uns aufs Studio-Handy und nachher dürfen die Leute aussen unsere Community mit abstimmen, welche Person die Tickets am meisten verdient hat, sozusagen mit ihrem Argument.
0: Morgen gibt's dann auch wieder VIP-Tickets fürs Schlammgallen. Und was die zwei so als Grund genannt haben, das hören wir da gerade gegen die 4:15. Sie brauchen auf jeden Fall jetzt noch bis um 5 Uhr ganz, ganz viel Support für euch.
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0: Doji ist das zusammen mit der SZA Girl Get Up. Ganz einen schönen Nachmittag.

Close to You von der Gracie Abrams. Und sie hat erst vor ein paar Tagen endlich bekannt gegeben, dass sie jetzt nächstes Jahr im 2027 für eine Tour auf Europa kommt. Soul King und der Gazo Casanova. Es ist 4:15. Ganz einen schönen Nachmittag.

0: Musik aus der Schweiz, usually more soul searching. Und heute am Nachmittag werden wir die Namen Christina und die Maya noch ein paar Mal hören.
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0: Beide Frauen aus der Virus-Community sind im grossen Finale für das VIP-Package für das Open Air St. Gallen, was es heute zu gewinnen gibt. Begleitung darf auch noch mitkommen. Die Tickets, die bekommt aber nur jemand von denen. Und das entscheidet ganz allein der da draussen. Wegen dem ist es wirklich unwichtig, dass ihr ihnen helft, ans Ziel kommen. Und jetzt hier ihre Argumente, wieso sie die Tickets verdient hätten. Die Christina sagt:
2: Ich würde mich vom ganzen Herzen freuen, mit meinem Babyboy, dem Jaden, der 1,5 Jahre ist, das erste Mal aufs Open Air St. Gallen zu gehen. Dank euch. Vielen, vielen Dank.
0: Die Maya sagt:
3: Ich möchte Tickets für Open Air St. Gallen gewinnen, weil ich ihre beste Kollegin dorthin gehen möchte. Wir sind gemeinsam in 2019 dorthin gegangen und es war unser erstes Festival jemals gewesen und wir wollen Tournament Pilots sehen.
0: Welcher Grund überzeugt mich mehr? Der von der Maya, der schickt jetzt den Namen Maya auf WhatsApp auf 079 909 13 33 oder der von der Christina, dann sagt Christina auf 079 909 13 33 und sie sind wirklich froh um eure Stimme und ihr seid dann vielleicht morgen selber auch gleich, weil morgen, da gibt es auf SRF Virus wieder ein VIP-4-Tagespass für das Open Air St. Gallen und bis um 5 Uhr kann man jetzt noch für beide voten und dann verlosen wir sie. Drückt den Daumen.
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0: I need you. Bunt zusammen mit dem Malu. Auf SRF Virus. Und jetzt schauen wir noch voraus, was auf der Welt so abgeht. Das checken die aus dem SRF Newsroom für uns. 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
1: 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Die Nachrichten von SRF um 3:30 mit Olivia Limacher. Letztes Jahr hat die Polizei in der Schweiz 22.000 Straftaten im Bereich häusliche Gewalt registriert. Darunter waren auch 34 Tötungsdelikte. Dagegen hat der Bund letzten Herbst die nationale Kampagne mit dem Namen «Gleichstellung verhindert Gewalt» lanciert und die geht nun in die zweite Phase. Die Kampagne richtet sich gegen häusliche, sexualisierte und geschlechtsbezogene Gewalt. Mit der neuen Phase soll nun unter anderem die bestehenden Hilfsangebote in der Öffentlichkeit bekannter werden, schreibt der Bund. So etwa die nationale Opferhilfenummer 142, die seit einem Monat erreichbar ist. Getragen wird die Kampagne vom Bund, den Kantonen sowie zahlreichen Gemeinden und Organisationen. Russland stoppt erstmals den Export von Kerosin. Das hat die Regierung in Moskau beschlossen. Das Ausfuhrverbot gilt bis Ende November. Kerosin wird vor allem als Treibstoff für Flugzeuge verwendet. Die russische Regierung begründet den Schritt damit, dass genügend Treibstoff im eigenen Land verfügbar bleiben soll. Ausländische Flugzeuge können auf russischen Flughäfen aber weiterhin betankt werden. Grund sind die ukrainischen Drohnenangriffe auf russische Ölanlagen. Dabei wurden in den vergangenen Monaten zahlreiche Raffinerien beschädigt. Die Verarbeitung von Rohöl in Russland ist deshalb deutlich zurückgegangen. Auf den Weltmarkt dürfte das Exportverbot nur geringe Auswirkungen haben, denn Russland liefert weltweit nur einen kleinen Teil des Kerosins. Der neue ungarische Regierungschef Peter Modzsor will den amtierenden Staatspräsidenten Tamás Sulyok absetzen. Dieser gilt als Anhänger des langjährigen Regierungschefs Viktor Orbán. Modzsor hat Sulyok schon unmittelbar nach seinem Wahlsieg zum Rücktritt aufgefordert. Nun will er mit einer Verfassungsänderung den Staatspräsidenten aus dem Amt entfernen. Dazu braucht es 2/3 der Stimmen im Parlament. Modzsors TISA-Partei verfügt über diese 2/3-Mehrheit.
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0: Und für mehr Hits von heute Morgen bleibt einfach da. Schönen Nachmittag, jetzt mit 06.

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0: Das ist die allererste Gemeinde, die das TikTok-Team ist, besuchen. Und die Lisa, die hat schnell gemerkt, so, okay, so viel läuft da zu Adorf irgendwie nicht so. Die Leute sind aber trotzdem recht happy da.
4: Oh, Adorf ist sehr schön.
1: Ja?
4: Ich bin von draussen aufgewachsen. Und als ich auf Adorf kam, in 66, habe ich in ein Bauernhaus hier geheiratet.
0: Ja, cute. Wir gehen im Alphabet noch. Und die nächste Gemeinde, die wir besuchen wollen, ist eine mit dem Buchstaben B. Basel, Bern, Biel, Bellinzona. Also da kommen ein paar in Sinn. Vielleicht kennt ihr ja noch coolere Gemeinden oder eben welche wie Adorf, die man jetzt nicht wirklich kennt. Unbedingt uns auch schnell jetzt durchgeben via WhatsApp auf 079 909 13 33. Welche Schweizer Gemeinde mit B soll Virus aus nächstes besuchen? Wo lohnt es sich herzugehen? Sagen Sie uns auf 079 909 13 33. Und wie das Leben zu Adorf so ist, das seht ihr jetzt auf unserem TikTok-Profil.
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0: Shawn Mendes, there's nothing holding me back. Ich hoffe, ihr kommt gut durch den Montagnachmittag mit Virus. Es ist 4 Uhr.
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0: Ich kann mich erst in einer Stunde wieder konzentrieren. Ich bin wirklich richtig nervös schon die ganze Zeit bei so einem Bewegen im Studio. Ich kann mich kaum mehr konzentrieren, weil ich freue mich so auf die Festivalverlosung. Gerade gegen die 5 erfahren wir endlich, wer die VIP-Tickets für das Open Air St. Gallen gewinnt. Ob es die Maya ist oder die Christina aus der Virus-Community. Und bis dorthin, um einfach noch schnell ein bisschen zu chillen, die Hits von heute Morgen. Overthinking von der Marine in der nächsten halben Stunde. Oder Marianne ist rum. Dein Papa. Und die berühmteste K-Pop-Band, was es so gibt. BTS. Swim. Geniesset und ich hoffe, ihr freut euch auch. Und dann gegen den 5 erfahrt ihr dann noch, wenn es das nächste Festival-Package gibt.

0: Ich möchte Tickets für Open Air St. Gallen gewinnen, weil ich meine beste Kollegin dorthin gehen möchte. Wir sind gemeinsam in 2019 dorthin gegangen und es war unser erstes Festival jemals gewesen und wir wollen von einem Pilot sehen.
1: Das Argument von der Christina.
2: Ich würde mich vom ganzen Herzen freuen, mit meinem Babyboy, dem Jaden, der 1,5 Jahre ist, das erste Mal aufs Open Air St. Gallen zu gehen. Dank euch. Vielen, vielen Dank.
1: Wer hat jetzt aber wirklich die Tickets verdient? Bis um 5 Uhr könnt ihr noch für eure Favoritin voten via WhatsApp. Am besten jetzt einfach nochmal durchgeben, den Namen schicken von der Person Maya oder Christina. Die Nummer ist 079 909 13 33. Und ja, dann gegen die 5 Uhr verlosen wir.
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0: Neighborhood. Sweater, Weather, da auf SRF Virus. Ich hoffe, ihr geniesst dafür aber langsam. 16:30 ist es. Zeit, dass uns Simon Reichle aus dem SRF Newsroom erzählt, was so abgeht.
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2: Die Schaffhauser Kantonsregierung muss ein Gesetz ausarbeiten zu strengeren Auflagen für Daten- und Rechenzentren. Das hat das Schaffhauser Parlament entschieden. Solche Zentren verbrauchen viel Strom und Wasser. Deshalb sollen große Anlagen einen bestimmten Anteil Abwärme weiterverwenden müssen und auch beim Kühlwasser soll es Auflagen geben. In der zivilen Luftfahrt gab es in der Schweiz letztes Jahr fast 15.000 Vorfälle, die der Bund bearbeitet hat. Das sind knapp 20% mehr als im Vorjahr. Zum Beispiel gäbe es mehr renitente Fluggäste, der Luftraum sei aber nicht weniger sicher geworden, sagt der Bund. Und der Iran will offenbar den indirekten Austausch von Nachrichten mit den USA einstellen. Das meldet die iranische Nachrichtenagentur Tasnim. Grund seien die Angriffe Israels auf den Libanon. Der Iran hat ja immer wieder gefordert, dass eine Waffenruhe zwischen den USA und dem Iran zwingend auch den Libanon umfassen müsse.
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0: Kommen wir gut richtig für runter. Jetzt mit One Republic.

0: Drake, der erst gerade vor kurzem einfach mal 3 Alben auf das Mal gedroppt hat. Und dann war ich so, what? 4:45 ist es. Ich hoffe, ihr geniesst den Feierabend mit SRF Virus. Für alle, die am Freitagnachmittag uns nicht gelassen haben.
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2: 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Kategorik, let me say it again, we must protect her at all costs.
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0: Wir haben so 22 bis 23 Grad und die Sonne, die gleich wieder mal ein bisschen scheint. Es ist 5 Uhr.
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0: Und somit sind wir endlich da angekommen. Den ganzen Morgen haben wir auf den Moment gewartet. Und ich wollte wirklich gar nicht wissen, wie es der Christina und der Maya so geht. Sie beide haben sich qualifiziert fürs Finale für VIP-Tickets fürs Open Airs St. Gallen. Und jetzt haben sie gerade nochmal die allerletzte Chance, zum für sie voten. Und zwar ist das ihr Argument, das von der Christina.
2: Ich würde mich vom ganzen Herzen freuen, mit meinem Babyboy, dem Jaden, der 1,5 Jahre ist, das erste Mal aufs Open Air St. Gallen zu gehen. Dank euch. Vielen, vielen Dank.
0: Und das ist das Argument von der Maya.
3: Ich möchte Tickets für Open Air St. Gallen gewinnen, weil ich ihre beste Kollegin dorthin gehen möchte. Wir sind gemeinsam in 2019 dorthin gegangen und es war unser erstes Festival jemals gewesen und wir wollen 21 Pilots sehen.
0: Jetzt könnt ihr nochmal für eure Favoritin abstimmen via WhatsApp auf 079 909 13 33 und gerade nach 4 Songs verlosen wir die Tickets.
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0: Den ganzen Tag schon hoffen Christina und Maya auf VIP-Tickets gewinnen. Kann es jetzt leider nur jemand und der hat bis um 5 für eure Favoritin können voten. Ich habe jetzt beide in der Leitung. Heute zusammen. Christina, Maya, seid ihr da?
3: Hallo, ja.
0: Super. Hey, ich will mir gar nicht vorstellen, wie schlimm und gleichzeitig aufregend euer Wochenstart bis jetzt so war. Ich war so nervös. Was habt ihr bis jetzt gemacht, Christina? Christina, irgendwie hören wir dich nicht. Bist du da? Vielleicht hast du noch auf Stumm gedrückt oder so. Das ist jetzt ein bisschen blöd. Wolltest du es mal erzählen, Maya?
3: ja, also wir waren am Arbeiten und ich glaube, alle bei mir können bestätigen, dass ich ein bisschen am Zabeln war. Ja.
0: Du bist ein bisschen am Zabeln. Jetzt hat mir gerade Christina geschrieben,

0: muss es anders versuchen. Schön, was hast du jetzt so gemacht, Maya? Außer geschafft?
1: Nichts.
0: Nichts? Du bist einfach wirklich die ganze Zeit am ready für die Verlosung.
1: Genau. Mental am Vorbereiten.
0: Mental am Vorbereiten, ja, das verstehe ich. Also jetzt rufen wir mal bei der Maya, mal schauen, ob sie wieder reinkommt. Ah ja, Maya, Christina, sorry.
2: Ja, bin jetzt da, danke vielmals,
0: ah,
2: sorry.
0: Ah, super, okay, gut, bist irgendwie rausgekommen. Sind wir froh, hast du es genau. Auch noch zurückgeschafft. Wie war für dich so der Tag heute gewesen?
2: Mega schön, ich bin mit meinem Babyboy, eben mit dem Jaden, heute unterwegs gewesen zu meiner besten Kollegin. Mhm. Im Aargau. Genau, und haben dort einen ganz, ganz schönen Tag miteinander verbracht. Und jetzt bin ich gerade auf dem Heimweg.
0: Nice. Und genau. Jetzt natürlich die grosse Frage, wer geht heute Abend hey, mit dem VIP 4-Tagespass fürs Open Air St. Gallen? Zuerst aber noch schnell, ihr beide habt wirklich irgendwie eine mega aktive Community, also wirklich sehr viele Stimmen, die da reingekommen sind. Wie habt ihr all die Leute mobilisiert, Christina?
2: Also ganz ehrlich, ich habe es zuerst natürlich mit meinem Partner mitgeteilt und er ist ein ganz, ganz großer Supporter von mir. Ich glaube, er hat wirklich der halben Schweiz da wieder kleidet. Genau.
0: Und du, Maya?
1: Also ich habe einfach ja, die Gruppenchat, die ich hatte, habe ich mal die Nummer reingeschickt und habe gesagt, bitte Maya schreiben.
0: Also, ihr zwei. Ich habe den Namen von der Gewinnerin vor mir. Eine von euch zwei geht auf den Nacken von SRF Virus als VIP als Opener St. Gallen. Ist es die Maya oder ist es die Christina? Wir lösen auf. Nur eine kann gewinnen. Die Virus-Community hat entschieden. Die glückliche Gewinnerin heisst... Gratulieren!
1: Oh mein Gott.
0: Lebst du noch?
1: Nein. Ehrlich gesagt, nein.
0: Geht aus Ratem?
1: Ja, oh mein Gott.
0: Hey, Christina, es tut mir wirklich mega leid, hat es das mal nicht geklappt.
2: Danke trotzdem.
0: Ich drücke aber Daumen auf ein anderes Mal und danke vielmals, hast du mitgemacht und dir so Zeit
2: danke
0: genommen.
2: Danke euch. Tschüss.
0: Ciao, ganz schöne. Sprachlos, Maya.
1: Auf jeden Fall, wir gehen so.
0: Vielleicht kannst du noch deinen Leuten, die alle für dich gewotet haben, etwas sagen oder so.
1: Also ich muss sagen, ich bin sehr dankbar, weil ich weiss, dass meine Friends haben sich alle mega eingesetzt und vor allem eben meine beste Kollegin Joanna, die mir dann geht. Ah. Oh mein Gott.
0: Richtig
1: ich
0: weiß, nice.
1: Sie ist jetzt auch am Heulen. Sie ist am Heulen, am Arbeiten. Ich weiß es schon, ich kenne das so gut.
0: Ist sie am Hören?
1: Auf jeden Fall.
0: Shoutouts ja. Gehen raus und viel Spass am Opener St. Gallen wünsche ich euch zwei einen schönen Feierabend und richtig nice hast du das geschafft heute. Gratuliere.
1: Merci so mal. Schönen Abend.
0: Danke. Ciao.
1: Tschüss.
0: Und für alle anderen, macht euch ready, weil morgen, da geht's auf SRF-Virus auch wieder 1x2 VIP-Viertagespass zu gewinnen fürs Open Air St. Gallen.
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0: In Your Arms. Snare. Da besser ein Virus. Halb sechs ist es. Der Simon Richle aus dem SRF Newsroom gibt uns noch ein Update.
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2: Der Iran will offenbar den indirekten Austausch von Nachrichten mit den USA einstellen. Das meldet die iranische Nachrichtenagentur Tasnim. Grund seien die Angriffe Israels auf den Libanon. Die Meldung hat Börsenkurse fallen lassen. Der Ölpreis dagegen stieg an. Die Schaffhauser Kantonsregierung muss ein Gesetz ausarbeiten zu strengeren Auflagen für Daten- und Rechenzentren. Das hat das Schaffhauser Parlament entschieden. Solche Zentren verbrauchen viel Strom und Wasser, deshalb sollen große Anlagen einen bestimmten Anteil Abwärme weiterverwenden müssen. Und auch beim Kühlwasser soll es Auflagen geben. Und in der zivilen Luftfahrt gab es in der Schweiz letztes Jahr fast 15.000 Vorfälle, die der Bund bearbeitet hat. Das sind knapp 20% mehr als im Vorjahr. Zum Beispiel gäbe es mehr renitente Fluggäste. Der Luftraum sei aber nicht weniger sicher geworden, sagt der Bund.
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0: Ich hoffe, ihr geniesst den Feierabend mit den Hits von heute Morgen. Hey, so um die 25 Grad. Espresso, Sabrina Carpenter, ich bin der Younes Sagara.

0: Der Sommer, der hat definitiv endlich angefangen und ja, ich glaube, die meisten sind einfach nur noch an Seen oder Flüssen am Chillen, Hauptsache Abkühlung.
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0: Schwimmen gehört ja in der Schweiz zu der beliebtesten Sportart, ohne gewusst. Und man unterschätzt schon noch schnell, wie anstrengend so ein See oder Fluss werden kann. Und damit wir alle safe durch den Sommer kommen, weil jedes Jahr leider auch immer wieder Unfälle passieren, hat die Schweizerische Lebensrettungsgesellschaft eine neue Kampagne gestartet. Und zwar geht es um so Schwimmbojen, heissen die. Also sie sehen recht fancy aus, sie sind wie so die Säcke, die man kennt, die wasserfest sind, halt einfach mit Luft, ohne Inhalt. Und kann man so chillig anlegen beim Schwimmen, wie so ein Sack, stört doch kaum. Man ist sichtbarer im Wasser und kann eben dann im Notfall auch wirklich helfen, wenn man plötzlich keine Kraft mehr hat. Also so ein bisschen quasi ein Schwimmgespändli für den Notfall.
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unser The Kid Laroi aus der Schweiz ist das gewesen, sage ich immer. Der Solaroi, Schweizer Musiker, Hurricane haben wir da gehört. Hoffen, ihr geniesst den Feierabend auf Virus. 8 Minuten, dann ist es 6.

0: Griff, Vertigo, ich hoffe, ihr geniesst euren ersten Feierabend von der Woche und alle in sozialen Berufen so «Fuck you, Alter», ich habe gestern auch gearbeitet. Es war 6 Uhr.
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0: Richtig angenehmen Feierabend haben wir heute. So 25 Grad ist es. Und da dürft ihr jetzt so einfach mal runterfahren. Laut aufdrehen, wenn der Tag streng war. Die Hits von heute Morgen, die da gibt's in der nächsten halben Stunde.
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0: Letzten Sommer vom El Locontrini. Das ist mit so gut. Und dann machen wir nochmal ein Zeitreisli mit dem Stereolux.
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0: Das und noch mehr nice Sound für den Perfekt.

0: 1. Juni oder auch die Lunik ist um. Aber auch internationale Acts werden dort auftreten. Vielleicht ist es ja etwas. Das Kulturfestival in St. Gallen. Und sonst hätten wir auch noch diesen Tipp da.
1: Ein bisschen sonnen, ein Dip im Pool und dazu noch geilen Live-Song geniessen. All das ist den Sommer möglich am Echolz Festival in Gerlafingen. Vom 22. bis 25. Juli sind der Body Echolz nämlich nicht nur Pool-Vibes angesagt, sondern Body verwandelt sich auch in eine Festivalbühne mit einem Line-Up, das in sich hat. Darunter Acts wie der Solothurner Musiker Pato. Der Zürcher Rising Star Eileen Alistair.

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0: Zeit 1, Stereolux. Halb bis 7 ist es. Zeit, dass wir nochmal ein Update bekommen. Aus dem SRF Newsroom, das gibt es heute Abend vom Simon Richle.
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2: Der Iran will offenbar den indirekten Austausch von Nachrichten mit den USA einstellen. Das meldet die iranische Nachrichtenagentur Tasnim. Grund seien die Angriffe Israels auf den Libanon. Die Meldung hat Börsenkurse fallen lassen. Der Ölpreis dagegen stieg an. Das Parlament will Impfungen gegen HPV vorantreiben. Es hat einen entsprechenden Vorstoß angenommen. Der Bundesrat muss diese Forderungen nun umsetzen. HPV gehört zu den häufigsten Geschlechtskrankheiten in der Schweiz und kann etwa Gebärmutterhals- oder Peniskrebs verursachen. Und die russische Regierung stoppt erstmals den Export von Kerosin. Der Grund, es brauche genügend Flugzeugtreibstoff im eigenen Land. Russland kann zurzeit deutlich weniger Rohöl verarbeiten, weil die Ukraine immer wieder mit Drohnen russische Ölanlagen angreift. Auf den Weltmarkt dürfte das Exportverbot nur geringe Auswirkungen haben.
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0: Geniessen dafür aber mit uns und den Hits von heute Morgen. It's the Soul King, suavemente.

0: Gaza, 14 Minuten, dann ist es 7 Uhr. Und heute Nachmittag ist es richtig abgegangen auf Virus.
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0: Wir sind jetzt mit in unserer grossen Festival-Ticket-Verlosung zu gewinnen. Es heute gegeben VIP-Tickets, ein 4-Tages-Pass für das Open Air St. Gallen. Und gewonnen hat die Maya heute. Und sie hat gar nicht mehr, sie hat einfach wirklich nicht mehr gewusst, was sie sagen. Die glückliche Gewinnerin heisst Maya! Gratuliere! Lebst du noch?
2: Nein. Ehrlich gesagt, nein.
0: Geht aus Atem?
2: Ja.
0: Oh mein Gott. Sprachlos, Maya.
2: Auf jeden Fall. Wir gehen so.
0: Vielleicht kannst du noch deinen Leuten, die alle für dich gewotet haben, etwas sagen oder so.
2: Also ich muss sagen, ich bin sehr dankbar, weil ich weiss, dass meine Friends haben sich alle mega eingesetzt.
0: Einfach VIP auf Virus Sinocke. Schon geil. Und dir seid's vielleicht auch morgen wieder, weil morgen gibt's nochmal so einen Tagespass, so einen VIP-Tagespass. Machen müsst ihr einfach nur das.
3: Der Spielmodus ist nicht so schwierig. Ihr müsst zuerst am Morgen eine Frage zum Kanton, wo der Festival drin stattfindet, beantworten. Sagt das irgendwie, wie hoch ist der höchste Berg im Kanton? Oder irgendwie, welcher Fluss fließt durch den Kanton? Es kann etwas von diesen Sachen sein, dann müsst ihr beantworten. Und wenn ihr so schnell wie möglich sind, dann kommen wir in die engere Auswahl.
0: Unsere Produzentin Lea weiss Bescheid. Also am besten einfach schon ganz früh am Morgen Virus hören und dann ready sein für einen Nachmittag, falls man es geschafft hat, um sich qualifizieren.
3: Die engere Auswahl bedeutet, dass ihr dann eine Sprachnachricht einschicken bei uns aufs Studio-Handy und nachher dürfen die Leute aussen unsere Community mit abstimmen, welche Person die Tickets am meisten verdient hat, sozusagen mit ihrem Argument.
0: Ein VIP-4-Tagespass für das Open Air St. Gallen gibt es morgen auch wieder da auf Virus.
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0: Die könnt ihr jetzt wieder nonstop geniessen. Bis morgen um 6 Uhr sind wir dann wieder back für euch. Und eben morgen auch wieder mit einem krassen Festival-Package. Es gibt einen 4-Tages-Pass VIP fürs Open Air St. Gallen zu gewinnen. Ich wünsche euch einen ganz schönen Abend und bis morgen.

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gut herrenlosen kann, hat eigentlich schon gewonnen. 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Don't worry. Also unbedingt dranbleiben und uns direkt schreiben auf 079 909 13